0: 1 und 2 und 3 und 4 und 50, 74, 90, 2010. Ja, sie stimmen wir alle ein. Mit dem Herz in der Hand.
1: Marcador Internacional.